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2: Domino Night is Calling. Es wird geklotzt und nicht gekleckert im Hause Domino. Drei Alben in 3 Jahren. Heutzutage eine Seltenheit. Aber auch Album Nummer 3, Night is Calling, bietet Hardrock der Spitzenklasse. Als wäre es das Einfachste der Welt, hauen Dr. Dead, Felix Held und seine Zombies einen Hit nach dem anderen raus.

0: Bereits auf den Vorgängern kristallisiert sich heraus, dass Dominum nicht nur optisch, sondern auch musikalisch die perfekte Synthese aus Lordi, Powerwolf und Ghost sind. Das kann eigentlich nur an der absoluten Spitze für die Nürnberger enden. Night is Calling von Dominum ist das Album der Woche auf Rockantenne. Night is Calling von Dominum ist das Album der Woche auf Rockantenne Hamburg.
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1: Amore zum Wochenstart. Jonathan Davis ist wieder unter der Haube. Herzlichen Glückwunsch. Das hat der Frontmann der Metal-Giganten Korn jetzt in den sozialen Medien verkündet. Inklusive eines Fotos vom Hochzeitstag und der Unterschrift auf den Rest unseres Lebens. Ich bin so glücklich, dass ich dich habe. Bei seiner Angetrauten handelt es sich um die amerikanische Schmuckdesignerin Brittany Parisi. Frisch verheiratet und deswegen hoffentlich sehr gut gelaunt, besuchen uns Jonathan Davis und Korn für 6 Shows diesen Herbst hier bei uns in der Rockrepublik. Ein Stück Rockgeschichte kommt zurück auf die Leinwand. Vor 40 Jahren haben Queen in Budapest das allerletzte Stadionkonzert einer Westband hinter dem Eisernen Vorhang gespielt. Es war außerdem der letzte gefilmte Live-Auftritt mit Freddie Mercury überhaupt. Jetzt haben sich der Herr der Ringe-Regisseur Peter Jackson und sein Team diese Aufnahmen geschnappt und in höchster 4K-Auflösung restauriert. Kinostart ist Anfang Oktober. Ja, und jetzt Plié. Aerosmith, bald auch als Ballett. Im Mai 2027 bringt ein professionelles Ensemble ein nach den Rocklegenden benanntes brandneues Stück im US-Bundesstaat Virginia auf die Bühne. In ihrer Ankündigung beschreiben die Verantwortlichen die Show als mutige, elektrifizierende Weltpremiere, die die Kraft des Rock mit der Kunst des Tanzes vereint. Die größten Hits aus der langen Karriere von Aerosmith als unvergessliche Ballettchoreografie. Na, das klingt ja spannend.
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3: Ich bin Joshua Heise. Der Ansturm von Zehntausenden Migranten auf die spanische Exklave Ceuta hat eine politische Diskussion über die Grenzsicherung ausgelöst. So fordert CSU-Europapolitiker Weber mehr Befugnisse für die europäische Grenzschutzagentur Frontex. Uli Reitinger berichtet.
4: Der konservative Weber unterstellt der linken spanischen Regierung, die EU-Außengrenzen nicht sichern zu wollen. Dann müsse Frontex eben auch Kommandogewalt bekommen, sagte Weber bei RTL. Rückendeckung bekommt die spanische Regierung von SPD-Chef Klingbeil. Er fordert Respekt und Solidarität für Spanien.
3: Nach dem CSD-Anschlag in Berlin stellt sich die Frage, wie können Gefährder besser überwacht werden? Unionsfraktionschef Frei will dafür schnellstmöglich Gesetzesänderungen auf den Weg bringen. Der Bild am Sonntag sagte er, die Bürger erwarteten jetzt Konsequenzen von der Politik. Bei dem islamistischen Terroranschlag auf den CSD in Berlin war eine Frau getötet und 31 weitere Menschen verletzt worden. Ab sofort müssen KI-generierte Inhalte in der EU-klar gekennzeichnet werden, etwa durch Wasserzeichen oder Hinweise am Anfang von Videos und Audiodateien. Grundsätzlich sollen auch schon bei der Erstellung von KI-Inhalten maschinenlesbare Fingerabdrücke in der Datei hinterlassen werden, damit andere Systeme die KI zuverlässig als solche identifizieren können. DFB-Präsident Neuendorf fordert grundlegende Änderungen bei der FIFA. Gemeinsam mit der UEFA und anderen Verbänden solle für eine andere Kultur im Weltfußballverband gesorgt werden, so Neuendorf. Zuvor hatte die UEFA-Präsident Infantino das Vertrauen entzogen und Untersuchungen angekündigt. Hintergrund waren seine mittlerweile zurückgezogenen Pläne, Investoren an FIFA-Turnieren zu beteiligen.
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2: Ich bin Joshua Heise. In der Europäischen Union treten heute strengere Regeln für bestimmte KI-Systeme in Kraft. Wie ChatGPT und Co. ihre Inhalte jetzt kennzeichnen müssen, weiß Dieter Ebeling.
3: Eine Art Wasserzeichen schlägt ein Praxisleitfaden der EU-Kommission vor. Oder auch eine Einblendung, wenn man mit dem Mauszeiger über ein von KI verfälschtes Gesicht fährt. Aber man wolle beispielsweise bei Satire oder anderer Kunst den Genuss des Kunstwerkes auch nicht zu sehr stören, heißt es. Wie das dann genau aussieht, werden wir ja noch sehen.
2: Der Ansturm auf die spanische Exklave Ceuta hat eine neue Diskussion über die EU-Migrationspolitik entfacht. Bundesaußenminister Badefuhl fordert in der Bild am Sonntag von der EU-Kommission, jetzt den Schutz der EU-Außengrenzen zu priorisieren, um den Schengen-Raum nicht weiter zu gefährden. Mittlerweile sind die meisten der knapp 60.000 Migranten nach Marokko zurückgekehrt. Die Gewerkschaft der Polizei fordert als Konsequenz aus dem Berliner CSD-Anschlag Gesetzesänderungen beim Umgang mit Gefährdern. Gleichzeitig warnt die GdP vor populistischen Forderungen und politischen Schnellschüssen. Es sei wichtig, die Diskussion auf der Grundlage rechtsstaatlicher Prinzipien und einer sachlichen Analyse zu führen, heißt es in einem Papier, das dem Redaktionsnetzwerk Deutschland vorliegt. In Moskau sind bei einem mutmaßlichen Anschlag 3 Menschen getötet und mindestens 20 weitere verletzt worden. Laut russischem Antiterrorkomitee trug eine Frau eine selbstgebaute Bombe mit sich. Sie ist neben einem Wachmann und einem Restaurantgast auch unter den Toten. Medienberichten zufolge fand in dem Lokal eine private Feier eines ranghohen russischen Militärs statt.
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1: Domino Night is Calling. Es wird geklotzt und nicht gekleckert im Hause Domino. 3 Alben in 3 Jahren. Heutzutage eine Seltenheit. Aber auch Album Nummer 3, Night is Calling, bietet Hard Rock der Spitzenklasse. Als wäre es das Einfachste der Welt, hauen Dr. Dead, Felix Held und seine Zombies einen Hit nach dem anderen raus.

bereits auf den Vorgängern kristallisiert sich heraus, dass Dominum nicht nur optisch, sondern auch musikalisch die perfekte Synthese aus Lordi, Powerwolf und Ghost sind. Das kann eigentlich nur an der absoluten Spitze für die Nürnberger enden. Night is Calling von Dominum ist das Album der Woche auf Rockantenne. Night is Calling von Dominum ist das Album der Woche auf Rockantenne Hamburg. Yeah!

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7: Ich bin Joshua Heise. Guten Morgen. Auch nach dem Umbau des Kabinetts erwartet ein Großteil der Menschen in Deutschland nicht besonders viel von der Bundesregierung. Das hat eine INSA-Umfrage für die Bild am Sonntag ergeben. Uli Reitinger berichtet.
8: Von Zuversicht, einem neuen Impuls und einer neuen Dynamik hatte Kanzler Merz nach dem personellen Umbau gesprochen. Wenn er selbst wirklich daran glaubt, steht er mit diesem Gefühl vielleicht nicht ganz alleine da, aber er gehört zur Minderheit. Laut Umfrage trauen 25% Schwarz-Rot noch zu, wichtige Reformen umzusetzen. Satte 57% glauben nicht, dass die Regierung bis zum regulären Ende der Wahlperiode durchhält.
7: In Hamburg haben rund 300.000 Menschen beim Christopher Street Day für sexuelle und geschlechtliche Vielfalt demonstriert. Eine Parade mit 60 Lastwagen zog unter dem Motto „Solidarisch queer“ durch die Innenstadt. In Bonn haben CSD-Teilnehmende der Opfer des Berliner Terroranschlags gedacht. Das Bühnenprogramm hatte mit einer Schweigeminute begonnen. In Peru ist ein Kleinflugzeug mit 13 Menschen an Bord abgestürzt. Laut peruanischer Regierung waren auch zwei deutsche Urlauber an Bord. Die Maschine war demnach auf dem Weg zu den berühmten Nazca-Linien. Die Wüstenzeichnungen wurden vor geschätzt 2000 Jahren in den Boden geritzt. Sie zeigen unter anderem Tiere, stilisierte Pflanzen und Fabelwesen. Die Waldbrände westlich von Athen haben sich in der Nacht rasant ausgebreitet. Ganze Ortschaften mussten evakuiert werden. Rund 500 Feuerwehrleute kämpfen gegen die Flammen. Etwa 5000 Hektar sind bereits verbrannt. Heute soll der Wind nachlassen, dann sollen wieder Löschflugzeuge helfen können. In Frankreich dagegen sind die Brände laut Premier Le Cornu weitgehend unter Kontrolle.
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3: Ich bin Arno Siegemund, es ist 6 Uhr. Guten Morgen. Die Deutsche Umwelthilfe will Verfassungsbeschwerde gegen das neue Heizgesetz der Bundesregierung einreichen. Damit sei das Ziel der Klimaneutralität bis 2045 nicht zu erreichen, heißt es. Das Gesetz erlaubt ja neben klimafreundlichen Lösungen auch neue fossile Heizungen, wenn sie ab 2029 schrittweise CO2-neutrale Brennstoffe nutzen. US-Präsident Trump hat nach eigenen Angaben eine neue Angriffswelle des US-Militärs gegen Ziele im Iran vorerst abgesagt. Hintergrund sind offenbar Fortschritte bei einer möglichen diplomatischen Einigung. Voraussetzung sei aber eine schnelle Vereinbarung, die unter anderem die vollständige Öffnung der Straße von Hormus und ein Ende der atomaren Bedrohung durch den Iran vorsieht, sagte Trump. Eine Woche nach dem Terroranschlag auf den Christopher Street Day in Berlin hat Hamburg ein Zeichen gesetzt. Rund 300.000 Menschen waren nach Angaben der Polizei beim CSD in der Hansestadt gestern dabei. Das Motto: Jetzt erst recht, wir lassen uns nicht einschüchtern. Eine Parade von 60 Lastwagen zog durch die Innenstadt. Bis in die Nacht hinein wurde dann noch rund um die Binnenalster gefeiert.
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1: Amore zum Wochenstart. Jonathan Davis ist wieder unter der Haube. Herzlichen Glückwunsch. Das hat der Frontmann der Metal-Giganten Korn jetzt in den sozialen Medien verkündet. Inklusive eines Fotos vom Hochzeitstag und der Unterschrift auf den Rest unseres Lebens. Ich bin so glücklich, dass ich dich habe. Bei seiner Angetrauten handelt es sich um die amerikanische Schmuckdesignerin Brittany Parisi. Frisch verheiratet und deswegen hoffentlich sehr gut gelaunt, besuchen uns Jonathan Davis und Korn für 6 Shows diesen Herbst hier bei uns in der Rockrepublik. Ein Stück Rockgeschichte kommt zurück auf die Leinwand. Vor 40 Jahren haben Queen in Budapest das allerletzte Stadionkonzert einer Westband hinter dem Eisernen Vorhang gespielt. Es war außerdem der letzte gefilmte Live-Auftritt mit Freddie Mercury überhaupt. Jetzt haben sich der Herr-der-Ringe-Regisseur Peter Jackson und sein Team diese Aufnahmen geschnappt und in höchster 4K-Auflösung restauriert. Kinostart ist Anfang Oktober. Ja, und jetzt Plié. Aerosmith, bald auch als Ballett. Im Mai 2027 bringt ein professionelles Ensemble ein nach den Rocklegenden benanntes brandneues Stück im US-Bundesstaat Virginia auf die Bühne. In ihrer Ankündigung beschreiben die Verantwortlichen die Show als mutige, elektrifizierende Weltpremiere, die die Kraft des Rock mit der Kunst des Tanzes vereint. Die größten Hits aus der langen Karriere von Aerosmith als unvergessliche Ballettchoreografie. Na, das klingt ja spannend.
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5: Ich bin Arno Siegemund, es ist 7 Uhr, guten Morgen. In Hamburg haben rund 300.000 Menschen eine Woche nach dem Terroranschlag auf den CSD in Berlin für sexuelle und geschlechtliche Vielfalt demonstriert. Unter dem Motto solidarisch queer, Haltung zeigen für eine Zukunft ohne Angst, zog die CSD-Parade mit rund 60 Wagen durch die Hansestadt. Die Hamburger Polizei hatte ihr Sicherheitskonzept noch einmal überarbeitet und die Zahl der Beamten verdoppelt. Eine Mehrheit der Deutschen erwartet in diesem Jahr keine großen Reformen mehr von der schwarz-roten Bundesregierung. Laut einer INSA-Umfrage für die Bild am Sonntag rechnen 65% nicht mehr damit. Nur 25% trauen der Regierung wichtige Vorhaben zu. Besonders großen Handlungsbedarf sehen viele bei Rente, Wirtschaft, Gesundheit sowie der inneren Sicherheit und der Migration. Nach dem Massenansturm von Flüchtlingen auf die spanische Exklave Ceuta hat Außenminister Wadephul zu einem besseren Schutz der europäischen Außengrenzen aufgerufen. Die Ereignisse hätten gezeigt, wie anfällig Europa sei, sagte der CDU-Politiker. Übermorgen treffen sich die Innenminister der EU zu einer Sondersitzung.
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0: keine Angst, fürchtet euch nicht.
1: So, Sonntag Nummer 31 dieses Jahr. Der Angst, die Macht nehmen. Jawohl. Gestern haben rund 300.000 Menschen buntes Leben gefeiert auf Hamburgs Straßen beim Christopher Street Day. Und heute geht das Wochenende weiter. Um 11 Uhr lädt die St. Pauli-Kirche ein zum Kiezfrühstück nach dem CSD-Gottesdienst. Ebenfalls mit dem Motto, der Angst die Macht nehmen. Und ich feiere auch heute ein ganz kleines persönliches Jubiläum. Fast auf den Tag genau vor 25 Jahren wurden Oliver und ich

0: als eines der ersten Paare nach dem neuen Lebenspartnerschaftsgesetz, eben aber auch kirchlich gesegnet. Wer das damals überhaupt möglich gemacht hat? Tja, heute geht es um Menschen, die einfach mal machen. Tolle bunte Grüße auch nach Nürnberg. Los geht's.
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0: Guten Morgen also an diesem Sonntag. Ausschlafen, keine Hausaufgaben, den ganzen Tag spielen und in Urlaub fahren. Dafür sind Sommerferien da. Eigentlich ein Traum für jedes Kind. Für Eltern sind aber die langen Ferien nicht nur mit Leichtigkeit verbunden.
2: Es gibt ganz viele Eltern, auch gerade Alleinerziehende, die arbeiten und die nicht 6 Wochen einfach sich frei nehmen können. Und viele Eltern brauchen einfach irgendwo einen Ort, wo die Kinder hin können, während sie arbeiten oder auch während sie Termine haben.
0: Sagt Theresa Bubser, die das Arche Kinderhaus in Jenfeld leitet. Dort gibt es Freizeitangebote für Kinder in der Schul- und in der Ferienzeit. Das Besondere, die Angebote der Arche sind kostenfrei oder zumindest kostengünstig. Denn Eltern, die mit ihren Kindern in Urlaub fahren oder Ausflüge machen wollen, müssen sich dafür ja nicht nur frei nehmen, sondern sich das auch mal leisten können.
3: Kinder wollen auch in den Sommerferien was Besonderes machen, wollen nach den Ferien berichten können, was sie Tolles erlebt haben, welches T-Shirt sie gestaltet haben, welche Glitzer-Tattoos sie sich aufgehoben haben, weil sie so besonders wertvoll sind. Also Kinder wollen erzählen und Kinder wollen sich natürlich auch weiterentwickeln und mit anderen Kindern gemeinsam tolle Sachen erleben.
0: Weiß Claudia Langholz von der Diakonie Hamburg. Deren Mitglieder wie die Arche veranstalten deshalb solche kostenlosen oder günstigen Ferienangebote. Das Ziel, die soziale Teilhabe aller Kinder. Im Jenfelder Kinderhaus gab es dieses Jahr zum Beispiel schon einen Ausflug in den Tierpark. Aber auch wenn kein Ausflug ansteht, sind die Türen der Arche offen und die Betreuerinnen und Betreuer sorgen dafür, dass die Kids einen aufregenden Tag haben.
2: Kinder können frei spielen in unseren Räumlichkeiten, können basteln, draußen mit Fahrzeugen fahren auf dem Gelände. Nachher machen wir noch eine kleine Party mit einer Geschichte und Musik und Spielen. Vielleicht gibt es noch ein Eis später und Mittagessen. Ein ganz bunter Ferientag einfach.
0: Die Sommerferien hier in Hamburg, die gehen ja noch bis zum 19. August. Und wer noch nach einem tollen Angebot sucht für Kinder, der wird fündig auf der Website der Diakonie. So, und jetzt hier die Ramones. Guten Morgen.

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0: Guns N' Roses, Live and Let Die. Eben ging es ja ums Ferienmachen, jetzt wird's ein bisschen persönlicher.
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0: Guten Morgen, wir schreiben den 2.8. und vor 25 Jahren war das genau der zweite Tag, an dem eingetragene Lebenspartnerschaften möglich waren. Und deswegen habe ich am Montag, am 3.8. sozusagen Silberhochzeit. Aber mein Mann Oliver und ich, wir waren damals so ziemlich die Ersten, die dafür auch einen Segen haben wollten. Und dass wir diesen Segen damals überhaupt bekommen haben, das liegt an Sikat Wilm. Heute Pastor auf St. Pauli und damals an Trinitatis, der Hauptkirche Altona. Vor ein paar Tagen meinte er,
2: ich war auch aus heutiger Sicht unglaublich mutig. Ich habe eigentlich meine berufliche Karriere damit auch riskiert, denn es war nicht richtig gedeckt. Also ich habe das eben nicht erstmal besprochen, wie es eigentlich Vorschrift gewesen wäre mit dem Kirchengemeinderat. Ich hätte eine blöde Antwort bekommen und das wollte ich euch auch nicht zumuten, weil dann hätte ich euch ja eine Kränkungserfahrung zugefügt.
0: Immerhin mit dem Propst, also mit seinem Vorgesetzten hat er gesprochen.
2: Der hat gesagt, mach mal.
0: Ja, und den Rest kann man heute noch gut nachlesen in dem Gottesdienstblatt von damals. Da steht, Glockengeläut, Musik zum Einzug, die Gemeinde erhebt sich. Es war also ziemlich genau das, wie es eigentlich nicht hätte sein dürfen. Nichts sollte damals so aussehen wie eine Hochzeit. Ein Trauspruch gab es auch nicht, aber auch so ein Segensspruch, den haben wir uns mit ein paar Ideen von anderswo selber zusammengesucht. Olli liest den aus dem Album von ein paar Tagen mal vor.
3: Mit dir möchte ich zusammen gekannt und genannt werden. Im Vertrauen auf Gott möchte ich mein Leben mit dir teilen. Die Fülle und den Mangel. Die Tage und die Nächte, das Süße und das Bittere, das Glück und die Angst. Ein Herz für deines, ein Leben für ein Leben.
0: Und so im Nachhinein?
3: Ist vielleicht ein bisschen viel Pathos drin, aber passt ja auch zu der Zeit.
0: So, das war der Teil mit dem Mut vor 25 Jahren. Damals ging es in der Predigt um Jakob am Jabbok. Und ehrlich gesagt dachte ich damals, ja, gute Geschichte. Aber heute würde ich sagen, verdammt, es hat unser Leben ziemlich gut beschrieben. Warum? Das gibt's ziemlich genau in einer halben Stunde. Und eins kann Sikat schon verraten.
2: Es ist Segen gekommen und nicht Fluch.
0: Pink Floyd, wish you were here. Guten Morgen.

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7: Ich bin Arno Siegemund, es ist 8 Uhr, guten Morgen. Eine Woche nach dem Terroranschlag auf den Christopher Street Day in Berlin hat Hamburg ein Zeichen gesetzt. Rund 300.000 Menschen waren nach Angaben der Polizei beim CSD in der Hansestadt gestern dabei. Das Motto, jetzt erst recht, wir lassen uns nicht einschüchtern. Eine Parade von 60 Lastwagen zog durch die Innenstadt. Bis in die Nacht hinein wurde dann noch rund um die Binnenalster gefeiert. In Griechenland haben sich mehrere Waldbrände westlich von Athen weiter ausgebreitet. Tausende Menschen mussten in Sicherheit gebracht werden. Starker Wind erschwert die Löscharbeiten aus der Luft. Am Boden kämpfen hunderte Feuerwehrleute gegen die Flammen. Und in Frankreich ist das große Feuer bei Bordeaux nach Behördenangaben inzwischen weitgehend unter Kontrolle. In der SPD wächst vor den Landtagswahlen im Herbst der Unmut über den Kurs der Führung. Ein Brandbrief von der Basis aus Bielefeld kritisiert die Doppelrolle von Parteichefin Bass und ihrem Co-Vorsitzenden Klingbeil in Regierung und der Partei. Zudem werden falsche Entscheidungen der schwarz-roten Koalition angeprangert. Während die SPD bundesweit bei rund 12% stagniert, kämpft sie in Sachsen-Anhalt ums parlamentarische Überleben. Als mögliche neue Hoffnungsträger werden in der SPD unter anderem Manuela Schwesig und Boris Pistorius gehandelt.
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0: Radiohead. Vor einer halben Stunde ging es ja um den Mut und nun darum, was davon geblieben ist.
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0: Guten Morgen. Ich hatte es ja eben von meiner Silberhochzeit mit Olli. Fast auf den Tag genau 25 Jahre ist das nun her, dass wir für diese damals eingetragene Lebenspartnerschaft auch der Kirche einen Segen abgerungen haben. Und damit waren wir so ziemlich die Ersten damals. Was heute auch noch in einem Foto im Album zu sehen ist, nach dem Gottesdienst kommt meine Mutter auf uns zu und da zeichnet mir diese kleine starke katholische Frau im blauen Kleid ein Kreuz auf die Stirn und segnet danach auch Olli. Niemand hatte sie darum gebeten. Nicht nur für Olli, heute noch stark.
2: Das hat mich ganz, ganz tief berührt, weil sie das so aus eigener Autorität hat uns da eben mit diesem Kreuzzeichen was mit auf den Weg gegeben. Die traut sich das.
0: Heute glaube ich, das hatte auch was mit der Predigt zu tun. Damals ging es um Jakob am Fluss Jabbok. Der ringt da in der alten biblischen Geschichte mit Gott die ganze Nacht und am Ende geht er gesegnet. Olli meint vor ein paar Tagen,
2: also erst wenn die Sonne aufgeht, kann Jakob wieder gehen.
0: Danach hinkt er, glaube ich.
2: Und danach hinkt er, genau. Ja, aber das ist ja wirklich ein Teil unserer Geschichte, uns wurde jetzt auch vieles einfach nicht in den Schoß gelegt.
0: Das könnte jetzt so klingen, als sei uns nichts geschenkt worden. Das stimmt aber gar nicht. Ich glaube, es ist uns schon auch sehr viel geschenkt worden. Und wir haben unterwegs durch das letzte Vierteljahrhundert gelernt, Geschenke einfach zu erkennen. Und Menschen an unserer Seite, die einfach gemacht haben, ohne großartig wen zu fragen. Gestern durfte ich auf dem Truck der Nordkirche nochmal unser Hochzeitslied von damals spielen, das Element of Crime.
3: Wir bleiben laut.
0: Land. Bei dir will ich bleiben, solange du mich lässt. Und es endet mit dem schönen Satz, ein Glas auf uns und eins auf die See. Und so stimmt eben auch hier, was Sikat, unser Pastor, vorhin schon mal gesagt hat.
4: Es ist Segen gekommen und nicht Fluch.
0: Jefferson Airplane, Somebody to Love.

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0: Yeah. Danny Kravitz, American Woman, nun wieder an die Elbe.
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0: Guten Morgen. Wenn du mich siehst, dann weine. Steht auf einem Stein, der in der Elbe liegt. Klingt ganz schön dramatisch und ist es auch. Es ist ein Hungerstein. Die kommen meistens aus dem Mittelalter und sind in Flüssen zu sehen, wenn die Wasserstände ganz niedrig werden. Das bedeutet Dürre, schlechte Ernte und zumindest damals oft Hungersnot. Bei uns im Norden hat Andrea Schmidt 2015 einen Hungerstein in der Elbe versenkt, kurz nachdem sie von der alten Tradition erfahren hat.
2: Ja, und dann hatte es mich auch schon gepackt, als ich dann wusste, was das ist und was es bedeutet. Da war es mir sehr wichtig, dieses für die Generation, die folgt, praktisch zu setzen.
0: Und das wurde schnell zu einem Community-Projekt, von dem wir in unserer Elbe-Sommerreihe erzählen wollen. Alle in Andreas Umfeld zogen mit, auch ein Ehepaar aus der Gegend.
2: Die hatten diesen Findling im Vorgarten liegen und sagten, der soll hier weg, möchtest du den haben? Ja, und dann habe ich mit unserem Steinmetz gesprochen und habe gefragt, ob der den Spruch einmeißeln würde. Ja, und so nahm es seinen Lauf.
0: Andreas' Inschrift ist nicht mehr ganz so mittelalter-apokalyptisch. Gehe ich unter, ist das Leben bunter, ist es geworden. Und das hatte einen Grund.
2: Weil es uns nämlich sehr gut geht. Wir haben alles, was wir brauchen. Wir müssen keinen Hunger mehr leiden, keinen Durst. Wir haben von der Paprika bis, weiß ich nicht, im Kühlschrank liegen. Diese Not ist nicht mehr da, die es früher gab.
0: Zu sehen ist der Hungerstein trotzdem ab und zu im Sommer, wenn der Wasserstand der Elbe niedrig ist. Vielleicht spottet ihn einer von euch ja auch mal. Und hier passt überraschend gut Whitesnake, Here I Go Again. Guten Morgen.

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8: Ich bin Arno Siegemund, es ist 9 Uhr, guten Morgen. Während sich die Lage in Ceuta nach dem Ansturm zehntausender Migranten auf die spanische Exklave in Nordafrika beruhigt hat, wird in der EU über Konsequenzen beraten. Viele Regierungschefs in der EU werfen der spanischen Regierung indirekt vor, mit Fehlentscheidungen zu der Eskalation beigetragen zu haben. Der CSU-Europapolitiker Weber fordert bei RTL mehr Befugnisse für die europäische Grenzschutzagentur Frontex. Übermorgen treffen sich die Innenminister der EU deswegen zu einer Sondersitzung. In Hamburg haben rund 300.000 Menschen eine Woche nach dem Terroranschlag auf den CSD in Berlin für sexuelle und geschlechtliche Vielfalt demonstriert. Unter dem Motto solidarisch queer Haltung zeigen für eine Zukunft ohne Angst zog die CSD-Parade mit rund 60 Wagen durch die Hansestadt. Die Hamburger Polizei hatte ihr Sicherheitskonzept noch einmal überarbeitet und die Zahl der Beamten verdoppelt. Die Deutsche Umwelthilfe will Verfassungsbeschwerde gegen das neue Heizgesetz der Bundesregierung einreichen. Damit sei das Ziel der Klimaneutralität bis 2045 nicht zu erreichen, heißt es. Das Gesetz erlaubt ja neben klimafreundlichen Lösungen auch neue fossile Heizungen, wenn sie ab 2029 schrittweise CO2-neutrale Brennstoffe nutzen.
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0: Cats in the Cradle, Ugly Kid Joe. Junge Menschen auf der Suche. Diesmal nicht nach dem nächsten Festival, sondern nach Glauben.
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0: Guten Morgen. Es sind nun keine Massen, aber es fällt doch auf, dass sich in der katholischen Kirche viele Gruppen junger Erwachsener bilden, die nach Glaube und nach Gottesdienst und Beichte fragen. Eine dieser Gruppen heißt Jugend 2000 und trifft sich mittwochs immer zum Abendgottesdienst in Hamburg-Barmbek. Leiter ist Dominik.
2: Jugend 2000 ist eine Vereinigung junger Menschen, die sich für den Glauben interessieren, die Jesus näher kennenlernen möchten.
0: Manche bleiben nach dem Gottesdienst zur Anbetung oder gehen zur Beichte. Dann im Gemeinderaum tauschen sie sich aus über Glaubens- und Lebensfragen, lesen in der Bibel, singen. So 25 Leute, alle so zwischen 16 und 35. Christina zum Beispiel.
3: So ein Alter, wo man im Umbruch ist und sich auch gewisse Fragen zu seinem Leben stellt. Wie geht's weiter oder was ist vielleicht auch der Sinn des Lebens? Da hilft es halt einfach, mit anderen drüber zu sprechen. Und ich denke, da ist auch der Glaube und auch die Bibel ein Wegweiser, der einem in etwas entwurzelten Zeiten helfen kann, um den Weg zu finden.
0: Die Jugend 2000 singt auch moderne Lieder und so. Aber auffällig ist schon, dass in der Frömmigkeit traditionelle Formen dominieren. Leiter Dominik nennt das aus alten Quellen schöpfen.
2: Richtig, genau, zum Ursprung zurück. Deswegen ist ja eben auch Anbetung, Eucharistie, Sakrament der Beichte eben fundamental.
0: Jede und jeder ist willkommen, auch ganz ohne Vorkenntnis. Der Treffpunkt ist immer, wie gesagt, Mittwoch um 18 Uhr zum Abendgottesdienst in St. Sophien in Hamburg-Barmbek. Und hier Golden Earring, Twilight Zone. Guten Morgen.

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0: AC/DC. Ja, zum Schluss noch ein Ausflug in den wilden Westen.
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0: Guten Morgen. Na, wo machen Leute von 8 bis 80 noch was zusammen? Außer Fußball und Gottesdienst fällt mir da wenig ein. Wobei, heute Abend sind wieder 7500 Menschen jeden Alters zusammen bei den Karl-May-Spielen in Bad Segeberg. Und dieses Jahr steht im Tal des Todes auf dem Programm. Es geht um einen Schurken, ein Silberbergwerk. Darum, dass ein Krieg zwischen zwei Stämmen verhindert werden muss. Und darum, dass alle darauf warten, dass er hier einreitet. Na klar, ist Winnetou die Hauptperson. Er muss mit Old Shatterhand zusammen das Städtchen San Miguel, die ausgebeuteten Arbeiter im Silberbergwerk und bestimmt eine schöne Frau retten. Ein anderer kämpft mit einer ganz eigenen Waffe. Der Priester mit der Bibel in der Hand. James Blyer spielt den mit Überzeugung.
2: Hier die Regieassistenten und so, die wussten alle, dass ich halt auch viel mit Glauben zu tun habe und haben das bewusst so ausgesucht. Das ist mein erstes Jahr hier. Da passte das halt so, dass sie es dann halt so entschieden haben.
0: Karl May in Bad Segeberg macht auch deshalb so viel Spaß, weil man schon spürt, die Schauspielerinnen und Schauspieler haben auch selber Freude daran. Nicht nur die Hauptdarsteller. James Blyer als Priester hat eine Rolle ohne Text, aber mit großer Geste.
2: Und natürlich hat es am Ende diesen Moment, allein diese Gesten, Hut abzunehmen, dieses Kreuzzeichen, hier sind gerade Menschen gestorben und das ist dann natürlich ergreifend, also das ist nicht nur Spiel.
0: Also Karl May in Bad Segeberg, dieses Jahr im Tal des Todes mit Winnetou und Priester. Donnerstags bis sonntags noch bis zum 6. September. Ja, und das war's auch mit der Sonntagsausgabe 31 in diesem Jahr von Gott on Air, der Kirchensendung auf Rockantenne Hamburg. Am Mikrofon winkt auch nach Nürnberg Arthur Fischer-Meni. Der geht jetzt noch zum Kiezfrühstück. Der Angst, die Macht nehmen um 11 in der St. Pauli-Kirche. Und der wünscht euch noch einen fröhlichen, einen friedlichen und auch einen gesegneten Sonntag.

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4: Ich bin Arno Siegemund, es ist 10 Uhr, guten Tag. Nach dem Massenansturm von Flüchtlingen auf die spanische Exklave Ceuta hat Außenminister Wadefuhl zu einem besseren Schutz der europäischen Außengrenzen aufgerufen. Die Ereignisse hätten gezeigt, wie anfällig Europa sei, sagte der CDU-Politiker. Übermorgen treffen sich die Innenminister der EU zu einer Sondersitzung. Westlich von Athen kämpft die griechische Feuerwehr weiter gegen einen großflächigen Waldbrand. Mehr als 500 Einsatzkräfte, unterstützt von Löschflugzeugen, Hubschraubern und schwerem Gerät, versuchen die Flammen einzudämmen, die sich wegen starker Winde schnell ausbreiten. Medien berichten von bis zu 200 zerstörten Häusern. Weitere Brände wüten auf der Insel Kefalonia. Die Feuer auf Kreta dagegen gelten als größtenteils gelöscht. US-Präsident Trump hat nach eigenen Angaben eine neue Angriffswelle des US-Militärs gegen Ziele im Iran vorerst abgesagt. Hintergrund sind offenbar Fortschritte bei einer möglichen diplomatischen Einigung. Voraussetzung sei aber eine schnelle Vereinbarung, die unter anderem die vollständige Öffnung der Straße von Hormus und ein Ende der atomaren Bedrohung durch den Iran vorsieht, sagte Trump.
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Länger war es ruhig um eine der besten Rockbands Kanadas. Aber jetzt melden sich Theory of a Dead Man lautstark zurück. Die Single Barricade von Theory of a Dead Man ist neu auf Rockantenne Hamburg.

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1: Amore zum Wochenstart. Jonathan Davis ist wieder unter der Haube. Herzlichen Glückwunsch. Das hat der Frontmann der Metal-Giganten Korn jetzt in den sozialen Medien verkündet. Inklusive eines Fotos vom Hochzeitstag und der Unterschrift auf den Rest unseres Lebens. Ich bin so glücklich, dass ich dich habe. Bei seiner Angetrauten handelt es sich um die amerikanische Schmuckdesignerin Brittany Parisi. Frisch verheiratet und deswegen hoffentlich sehr gut gelaunt, besuchen uns Jonathan Davis und Korn für 6 Shows diesen Herbst hier bei uns in der Rockrepublik. Ein Stück Rockgeschichte kommt zurück auf die Leinwand. Vor 40 Jahren haben Queen in Budapest das allerletzte Stadionkonzert einer Westband hinter dem Eisernen Vorhang gespielt. Es war außerdem der letzte gefilmte Live-Auftritt mit Freddie Mercury überhaupt. Jetzt haben sich der Herr der Ringe-Regisseur Peter Jackson und sein Team diese Aufnahmen geschnappt und in höchster 4K-Auflösung restauriert. Kinostart ist Anfang Oktober. Ja, und jetzt Plié. Aerosmith, bald auch als Ballett. Im Mai 2027 bringt ein professionelles Ensemble ein nach den Rocklegenden benanntes brandneues Stück im US-Bundesstaat Virginia auf die Bühne. In ihrer Ankündigung beschreiben die Verantwortlichen die Show als mutige, elektrifizierende Weltpremiere, die die Kraft des Rock mit der Kunst des Tanzes vereint. Die größten Hits aus der langen Karriere von Aerosmith als unvergessliche Ballettchoreografie. Na, das klingt ja spannend.
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1: Domino Night is Calling. Es wird geklotzt und nicht gekleckert im Hause Domino. 3 Alben in 3 Jahren. Heutzutage eine Seltenheit. Aber auch Album Nummer 3, Night is Calling, bietet Hardrock der Spitzenklasse. Als wäre es das Einfachste der Welt, hauen Dr. Dead, Felix Held und seine Zombies einen Hit nach dem anderen raus.

als auf den Vorgängern kristallisiert sich heraus, dass Dominum nicht nur optisch, sondern auch musikalisch die perfekte Synthese aus Lordi, Powerwolf und Ghost sind. Das kann eigentlich nur an der absoluten Spitze für die Nürnberger enden. Night is Calling von Dominum ist das Album der Woche auf Rockantenne. Night is Calling von Dominum ist das Album der Woche auf Rockantenne Hamburg.

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5: Ich bin Arno Siegemund, es ist 11 Uhr, guten Tag. Nach dem islamistischen Terroranschlag auf den Christopher Street Day in Berlin rechnet Unionsfraktionschef Frei mit schnellen Gesetzesverschärfungen. Er gehe davon aus, dass Innenminister Dobrindt noch im August entsprechende Vorschläge machen werde, sagte Frei der Bild am Sonntag. Im Gespräch sind ja unter anderem mehr elektronische Fußfesseln und eine bundesweit einheitliche Präventivhaft für Gefährder. Saudi-Arabiens Kronprinz Bin Salman hat US-Präsident Trump in einem Telefonat zur Deeskalation im Krieg mit dem Iran aufgerufen. Ziel sei es, die Lage zu beruhigen und diplomatische Lösungen zu ermöglichen, sagte der Regierungschef. Ein größerer Konflikt mit regionalen und internationalen Folgen müsse unbedingt vermieden werden. Die FDP erreicht in der neuen INSA-Umfrage wieder 5% und würde damit aktuell die 5%-Hürde für den Bundestag knapp überspringen. Seit ihrem Ausscheiden aus dem Parlament bei der Wahl im Februar 2025 war die FDP zeitweise auf 3% abgerutscht. Zuletzt legte sie unter Parteichef Kubicki wieder zu.
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1: Und bei mir in der Leitung heute Morgen ist Sascha aus Horst. Dir sind die Spielregeln soweit klar?
2: Ja, ich muss jetzt bei der ersten Spur raten, genau.
1: So sieht's aus. Die heiße Spur, also ein ganz bekannter Rocksong, der sich hier Stück für Stück aufbaut, geht mit einem Instrument los und je früher du den Song erkennst, desto mehr Kohle machst du dir eben klar. Wir starten mit 200 Euro und dem ersten Instrument. Bist du bereit?
2: Dann los geht's.
1: Dann kommt hier deine heiße Spur.
2: Queen, we will rock you.
1: Nee.

0: Ne?
1: Paradise City von Guns N' Roses.
0: Ja, das ist doch wohl ganz richtig. Macht für dich 150 Euro, Sascha. Einmal daneben treten, mein Gott, passiert dem Besten, ne?
2: Ja, Leute.
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0: Woche noch einmal im Schnelldurchlauf. Montag.
1: Huhu, Elon Musk sagt, in rund 10 Jahren kann sich jeder alles leisten. Ich kenne viele Leute, die schon jetzt glauben, sie könnten sich alles leisten. Mein Chef zum Beispiel.
2: Sven.
1: Huch, Chef, sorry, war ein Versprecher. Elon Musk glaubt, dass KI schon in etwa 5 Jahren die gesamte menschliche Intelligenz übertreffen wird und danach beginne eine Ära unglaublicher Fülle. Aha. Das wird die Politik aber sicher zu verhindern wissen. Da lacht er.
0: Dienstag.
1: Der DFB-Sportdirektor Rudi Völler stand nach dem WM-Aus kurz vor einem Rücktritt, hat sich aber doch dagegen entschieden, weil er sich dachte...
3: Du bist gut genug.
1: Ja.
0: Mittwoch.
1: Der CSU-Chef Markus Söder hat alle Kanzlerambitionen offenbar endgültig aufgegeben. Friedrich Merz übrigens auch, bleibt aber trotzdem im Amt. Da lacht er.
0: Donnerstag.
1: Der Langenscheid Verlag hat die Nominierungen für das neue Jugendwort des Jahres bekannt gegeben. Ach, ist das schon wieder soweit? Das ist crazy. Dann leg doch mal los, Susanne.
4: 6, 7.
1: 8, 9.
4: Crash out.
1: Hä, es heißt Burnout.
4: Digger.
1: Das kenne ich.
4: Du bist gut genug.
1: Ich will jetzt nicht kleinlich sein, aber das sind 4 Wörter.
4: Gute Käse.
1: Grammatik ist auch nicht deins, ne?
4: Macker.
1: Kein Grund, gleich unhöflich zu werden.
4: Peak.
1: Ja, der ist jetzt erreicht.
4: Ragebait.
1: Was?
4: Schere.
1: Stein. Gewonnen.
4: Super.
1: Super? Na dann, tschüss.
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8: Ich bin Arno Siegemund, es ist 12 Uhr, guten Tag. In der EU treten heute strengere Regeln für bestimmte KI-Systeme in Kraft. Neue Modelle müssen von künstlicher Intelligenz generierte Inhalte kennzeichnen. Die EU-Vorgaben gelten für Bilder, Videos und Texte, die kommerziell oder professionell eingesetzt werden. Bis Anfang Dezember gilt noch eine Übergangsfrist. Ungarn schaltet wegen des historisch niedrigen Donaupegels sein Atomkraftwerk Pax vollständig ab. Ministerpräsident Modja teilte mit, dass der letzte der vier Reaktorblöcke heruntergefahren wird. Erstmals in 44 Jahren steht das AKW damit komplett still. Das Kraftwerk liegt rund 100 Kilometer südlich von Budapest und nutzt die Donau zur Kühlung. In Griechenland haben sich mehrere Waldbrände westlich von Athen weiter ausgebreitet. Tausende Menschen mussten in Sicherheit gebracht werden. Starker Wind erschwert die Löscharbeiten aus der Luft. Am Boden kämpfen hunderte Feuerwehrleute gegen die Flammen. Und in Frankreich ist das große Feuer bei Bordeaux nach Behördenangaben inzwischen weitgehend unter Kontrolle.
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0: Ärzte, Toten Hosen, die Richtung, da kann ich mitsingen und das ist toll und das gefällt mir am besten.
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5: Ich bin Arno Siegemund, es ist 13 Uhr. Guten Tag. Während sich die Lage in Ceuta nach dem Ansturm zehntausender Migranten auf die spanische Exklave in Nordafrika beruhigt hat, wird in der EU über Konsequenzen beraten. Viele Regierungschefs in der EU werfen der spanischen Regierung indirekt vor, mit Fehlentscheidungen zu der Eskalation beigetragen zu haben. CSU-Europapolitiker Weber fordert bei RTL mehr Befugnisse für die europäische Grenzschutzagentur Frontex. Übermorgen treffen sich die Innenminister der EU deswegen zu einer Sondersitzung. Saudi-Arabiens Kronprinz Bin Salman hat US-Präsident Trump in einem Telefonat zur Deeskalation im Krieg mit dem Iran aufgerufen. Ziel sei es, die Lage zu beruhigen und diplomatische Lösungen zu ermöglichen, sagte der Regierungschef. Ein größerer Konflikt mit regionalen und internationalen Folgen müsse unbedingt vermieden werden. Die Deutsche Umwelthilfe will Verfassungsbeschwerde gegen das neue Heizgesetz der Bundesregierung einreichen. Damit sei das Ziel der Klimaneutralität bis 2045 nicht zu erreichen, heißt es. Das Gesetz erlaubt ja neben klimafreundlichen Lösungen auch neue fossile Heizungen, wenn sie ab 2029 schrittweise CO2-neutrale Brennstoffe nutzen.
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0: 1068666. Macht ihr euch einen Ball klar, denn der ist quasi euer Los und damit seid ihr dann einen Schritt weiter. Wen habe ich dran? Guten Morgen.
1: Hier ist Jan. Moin, Lilly.
0: Guten Morgen, Jan. Na, warum musst du unbedingt ans Millern-Tor und das am besten jedes einzelne Heimspiel?
1: Weil es so ein Staatsakt ist, da jedes Mal sich anzumelden und eine Karte zu kriegen. Es ist einfach Stress. Es ist so. Es ist sehr schwierig. Es ist mit Kollegen versuchen wir eine Karte zu ergattern, der nächste die andere und dann versucht man zusammen zu stehen.
0: Ja, ich kenne das auch von der anderen Seite. Da muss man wirklich sagen, diesen Stress genommen zu bekommen, das wäre schon wirklich Wahnsinn. Mhm. Ne? Ja, der FC St. Pauli, heiß begehrter Verein, da wollen wir alle hin. Du hast jetzt einen Rockantenne Hamburg Fußball dir schon fast klar gemacht. Du musst ihn eigentlich nur noch fangen. Sag mir doch mal, wo du gerade steckst, in welchem Stadtteil.
1: In Kurslack.
0: Kurslack, ach wie schön. Hamburg. Achtung, er kommt.
1: Ja.
0: Zack. Und?
1: Ich hab ihn!
0: Jawohl! Damit
1: sicher.
0: Bist du im Ballbesitz.
1: Danke dir.
0: Wir sehen uns
1: Vielen
0: am 7.
1: Dank.
0: August auf dem Spielbudenplatz. Da wird ausgelost. Ich drück dir die Daumen. Vielleicht klappt es ja.
1: Ich freue mich.
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1: Ihr werdet jedes Heimspiel am Millerntor live miterleben, mit Essen, mit Trinken und allem Zip und Zap unter der

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1: Amore zum Wochenstart. Jonathan Davis ist wieder unter der Haube. Herzlichen Glückwunsch. Das hat der Frontmann der Metal-Giganten Korn jetzt in den sozialen Medien verkündet. Inklusive eines Fotos vom Hochzeitstag und der Unterschrift auf den Rest unseres Lebens. Ich bin so glücklich, dass ich dich habe. Bei seiner Angetrauten handelt es sich um die amerikanische Schmuckdesignerin Brittany Parisi. Frisch verheiratet und deswegen hoffentlich sehr gut gelaunt, besuchen uns Jonathan Davis und Korn für 6 Shows diesen Herbst hier bei uns in der Rockrepublik. Ein Stück Rockgeschichte kommt zurück auf die Leinwand. Vor 40 Jahren haben Queen in Budapest das allerletzte Stadionkonzert einer Westband hinter dem Eisernen Vorhang gespielt. Es war außerdem der letzte gefilmte Live-Auftritt von Freddie Mercury überhaupt. Jetzt haben sich der Herr der Ringe-Regisseur Peter Jackson und sein Team diese Aufnahmen geschnappt und in höchster 4K-Auflösung restauriert. Kinostart ist Anfang Oktober. Ja, und jetzt Plié. Aerosmith, bald auch als Ballett. Im Mai 2027 bringt ein professionelles Ensemble ein nach den Rocklegenden benanntes brandneues Stück im US-Bundesstaat Virginia auf die Bühne. In ihrer Ankündigung beschreiben die Verantwortlichen die Show als mutige, elektrifizierende Weltpremiere, die die Kraft des Rock mit der Kunst des Tanzes vereint. Die größten Hits aus der langen Karriere von Aerosmith als unvergessliche Ballettchoreografie. Na, das klingt ja spannend.
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10: Ich bin Yves Simon, es ist 14 Uhr, schönen guten Tag. Die USA haben einen geplanten Angriff auf den Iran wieder gestoppt, um Verhandlungen über ein Abkommen zu ermöglichen, das schreibt US-Präsident Trump auf seiner Plattform. Ziel sind demnach die sofortige Wiedereröffnung der Straße von Hormus und ein Ende der iranischen Nuklearbedrohung. Laut Trump schließt sich auch Israel dieser Linie an, bisher gibt es aber noch keine Reaktion von Israel. In Griechenland haben sich die Waldbrände in der Nähe der Hauptstadt Athen und auf der Halbinsel Peloponnes noch einmal ausgeweitet. Bewohner und Touristen mussten ihre Häuser und Unterkünfte in Ortschaften rund um 60 Kilometer westlich von Athen am Abend verlassen. Das Ministerium für Bürgerschutz hat die betroffene Region gewarnt. Da sind auch SMS verschickt worden, auch an die Touristen. Feuer werden durch starke Winde angefacht. Shitstorm für die Bayreuther Festspiele. Da hat eine KI das Bühnenbild für die Aufführung der Götterdämmerung gebaut und dabei wohl einiges verwechselt. Da sind Fotos zum Beispiel von Altkanzler Helmut Kohl, die brennenden Twin Towers oder auch DDR-Briefmarken einfach wild durcheinander gewürfelt worden. Zumindest hat das Publikum nicht verstanden, warum und weshalb. Und es hat auch ordentlich gepfiffen, als das Kuratorenteam dann die Bühne betreten hat. Musik und Sänger, die sind dagegen gefeiert worden.
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1: Musik für euch aus einem absoluten Meilenstein der Rockgeschichte. Denn die Beatles mit ihrem 7. Studioalbum Revolver. Nicht nur klangtechnisch hat das Werk wirklich Wellen geschlagen, alleine das Cover hat absoluten Kultstatus. Kennt ihr garantiert darauf zu sehen, eine Collage großer Schwarz-Weiß-Porträts der Beatles, veredelt mit kleineren Fotografien von Lennon, McCartney, Harrison und Ringo Starr. Das Artwork hat 67 sogar einen Grammy Award für das beste Albumcover abgestaubt. Heute vor exakt 60 Jahren ist Revolver bei uns in Deutschland erschienen und die Platte, die dreht sich noch bis heute wild auf euren Plattentellern.
2: Hallo, ich bin Tom. Meine Eltern hatten diese Platte auf Vinyl wirklich und da habe ich mir sehr gerne das Cover angeguckt. Das hat ja ein Deutscher gezeichnet, ne? Klaus Voormann, glaube ich, heißt er. Und deswegen ist das ein sehr besonderes Album für mich, was mich geprägt hat.
3: Hi, ich bin Ilka. Ich fand Yellow Submarine mit Ringo Starr am Gesang immer großartig. Der Song macht einfach unglaublich viel Spaß.
4: Hallo, Felix hier. Also Yellow Submarine, großartig auf dem Album, aber mein Favorit war schon immer Tomorrow Never Knows. Krass, dass wir das damals schon so aufgenommen haben in den 60ern. Klingt total abgespaced für die Zeit.
1: Wie toll, die Beatles, was für eine legendäre Band.
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17: Ich bin Yves Simon. Es ist 15 Uhr. Schönen guten Tag. Ab sofort müssen KI-generierte Inhalte in der EU gekennzeichnet werden. Zum Beispiel durch Wasserzeichen oder auch Hinweise am Anfang von Videos und Audiodateien. Grundsätzlich sollen auch bald schon bei der Erstellung von KI-Inhalten maschinenlesbare Fingerabdrücke in der Datei hinterlassen werden, damit andere Systeme die KI auch zuverlässig als solche identifizieren können. Der Ansturm zehntausender Migranten auf die spanische Exklave Ceuta in Nordafrika hat eine Debatte um die EU-Asylpolitik befeuert. In einem gemeinsamen Schreiben der 22 Staats- und Regierungschefs fordern sie eine starke, schnelle und vor allem auch klare Antwort. Am Dienstag wollen sich dann die EU-Innenminister in einer Dringlichkeitssitzung mit der Entwicklung in der spanischen Exklave befassen. Am Nürnberger Flughafen ist ein Streit in einer Warteschlange am Check-in-Schalter komplett eskaliert und in eine Massenschlägerei ausgeartet. Nach einem Schlag ins Gesicht zwischen zwei Männern haben sich dann mehrere Reisende in die Prügelei mit eingemischt. Auslöser waren Unstimmigkeiten, wer in der Schlange genau an welcher Position stehen darf. Die Folge: 11 Beteiligte durften dann gar nicht mitfliegen. Sie mussten mit in die Polizeistation und die ermittelt jetzt wegen Körperverletzung.
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0: die Woche noch einmal im Schnelldurchlauf. Montag.
1: Huhu, Elon Musk sagt, in rund 10 Jahren kann sich jeder alles leisten. Ich kenne viele Leute, die schon jetzt glauben, sie könnten sich alles leisten. Mein Chef zum Beispiel.
2: Sven.
1: Huch, Chef, sorry, war ein Versprecher. Elon Musk glaubt, dass KI schon in etwa 5 Jahren die gesamte menschliche Intelligenz übertreffen wird und danach beginne eine Ära unglaublicher Fülle. Aha. Das wird die Politik aber sicher zu verhindern wissen. Da lacht er.
0: Dienstag.
1: Der DFB-Sportdirektor Rudi Völler stand nach dem WM aus kurz vor einem Rücktritt, hat sich aber doch dagegen entschieden, weil er sich dachte...
3: Du bist gut genug.
1: Ja.
0: Mittwoch.
1: Der CSU-Chef Markus Söder hat alle Kanzlerambitionen offenbar endgültig aufgegeben. Friedrich Merz übrigens auch, bleibt aber trotzdem im Amt. Da lacht er.
0: Donnerstag.
1: Der Langenscheid Verlag hat die Nominierungen für das neue Jugendwort des Jahres bekannt gegeben. Ach, ist das schon wieder soweit? Das ist crazy. Dann leg doch mal los, Susanne.
4: 6, 7.
1: 8, 9.
4: Crash out.
1: Hä, es heißt Burnout.
4: Digga.
1: Das kenne ich.
4: Du bist gut genug.
1: Ich will jetzt nicht kleinlich sein, aber das sind 4 Wörter.
4: Gute Käse.
1: Grammatik ist auch nicht deins, ne?
4: Macker.
1: Kein Grund, gleich unhöflich zu werden.
4: Peak.
1: Ja, der ist jetzt erreicht.
4: Ragebait.
1: Was?
4: Schere.
1: Stein. Gewonnen.
4: Super.
1: Super? Na dann, tschüss.
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10: Ich bin Yves Simon, es ist 16 Uhr, schönen guten Tag. Nach dem Terroranschlag am Rande des CSDs letzte Woche in Berlin soll es schnell schärfere Gesetze geben. Das hat der neue Chef der Unionsfraktion Frei in der Bild am Sonntag angekündigt. Unter anderem könnten Gefährder frühzeitig elektronische Fußfesseln bekommen. Außerdem sollen sie vorbeugend in Gewahrsam genommen werden können. Und es steht auch zur Debatte, dass sie bald nach Erwachsenenstrafrecht verurteilt werden. In der EU gelten ab heute neue Regeln für künstliche Intelligenz. Viele KI-Inhalte müssen in Zukunft klar gekennzeichnet werden, egal ob Bilder, Texte, Videos, Songs oder auch künstlich generiertes Audio. Die EU-Kommission will damit Täuschung und Manipulation eindämmen und Verbraucher vor allem auch besser schützen. Im pakistanischen Karakoram-Gebirge geht die Suche nach einer verunglückten Bergsteigergruppe heute weiter. Zu ihr gehört auch der Extrembergsteiger Nirmal Purja, dessen Tod gestern bestätigt wurde. Er war zusammen mit 9 anderen Mitgliedern einer Expedition am Broad Peak ums Leben gekommen. Eine Lawine hatte die Gruppe erfasst, wie der Alpine Club Pakistan mitgeteilt hat.
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0: Ne?
1: Paradise City von Guns N' Roses.
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1: Domino Night is calling. Es wird geklotzt und nicht gekleckert im Hause Domino. 3 Alben in 3 Jahren. Heutzutage eine Seltenheit. Aber auch Album Nummer 3, Night is Calling, bietet Hardrock der Spitzenklasse. Als wäre es das Einfachste der Welt, hauen Dr. Dead, Felix Held und seine Zombies einen Hit nach dem anderen raus.

als auf den Vorgängern kristallisiert sich heraus, dass Dominum nicht nur optisch, sondern auch musikalisch die perfekte Synthese aus Lordi, Powerwolf und Ghost sind. Das kann eigentlich nur an der absoluten Spitze für die Nürnberger enden. Night is Calling von Dominum ist das Album der Woche auf Rockantenne. Night is Calling von Dominum ist das Album der Woche auf Rockantenne Hamburg. Yeah!

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9: Ich bin Yves Simon. Es ist 17 Uhr. Guten Tag. Zwar kehrt nach dem Ansturm von Migranten wieder Normalität in der spanischen Exklave Ceuta ein, aber im Meer, da werden immer noch weitere Tote gesucht. Bestätigt sind bisher mindestens 72 Todesopfer. Die meisten von ihnen sind beim Versuch, Ceuta von Marokko aus zu erreichen, ertrunken. Außerdem hat sich die Debatte um den Schutz der EU-Außengrenzen verschärft. Am Dienstag wollen die EU-Innenminister dann über das Thema beraten. Anderthalb Jahre ist es jetzt her, dass die FDP aus dem Bundestag geflogen ist und auch in mehreren Länderparlamenten schaut es nicht besser aus. Die Liberalen haben es nicht reingeschafft. In verschiedenen Umfragen schaut es jetzt aber wieder so aus, als würde es leicht bergauf gehen. Und auch in einer neuen INSA-Umfrage liegt die FDP jetzt bei 5%. Damit würde sie wieder in den Bundestag einziehen. Stärkste Kraft ist laut den meisten Umfragen die AfD. Der FC Bayern ist auf Asientour. Bei der Ankunft in Südkorea ist das Team schon am Flughafen von jubelnden Fans erwartet worden. Vor allem Kapitän Neuer und die Clublegenden Giovane Elber und Roy Mackay, die auch mit dabei sind, mussten erstmal eine ganze Weile Autogramme geben. Auch Neuzugänge sind mit am Start, zum Beispiel Nathaniel Brown. Und am Freitag testen die Münchner in Hongkong gegen Europa-League-Sieger Aston Villa.
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4: Ich bin Yves Simon. Es ist 18 Uhr. Guten Abend. In Griechenland kämpfen die Einsatzkräfte weiter unermüdlich gegen die Waldbrände an. Bei den Löscharbeiten westlich von Athen sind dabei zwei Hubschrauber zusammengestoßen und abgestürzt. Die Piloten des einen Hubschraubers haben sich per Funk gemeldet. Die anderen Piloten werden noch gesucht. Laut ersten Schätzungen ist in der Region westlich von Athen seit Freitag eine Fläche von 10.000 Hektar abgebrannt. Im ehemaligen KZ Auschwitz-Birkenau ist heute an die von den Nationalsozialisten ermordeten Sinti und Roma erinnert worden. Der Vorsitzende des Zentralrats der deutschen Sinti und Roma, Rose, hat dabei vor einem wachsenden Hass in Deutschland gewarnt, befeuert durch Wahlerfolge rechtsextremer Parteien. Die Nazis haben schätzungsweise bis zu 500.000 Sinti und Roma ermordet. Die Deutsche Umwelthilfe hat angekündigt, gegen das neue Heizungsgesetz vors Bundesverfassungsgericht zu ziehen. Das Ziel der Klimaneutralität bis 2045 könne mit diesem Gesetz jedenfalls nicht erreicht werden, meint die DUH. Die kritisiert, dass kein Verbot des Einbaus von Öl- und Gasheizungen vorgesehen ist.
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1: Amore zum Wochenstart. Jonathan Davis ist wieder unter der Haube. Herzlichen Glückwunsch. Das hat der Frontmann der Metal-Giganten Korn jetzt in den sozialen Medien verkündet. Inklusive eines Fotos vom Hochzeitstag und der Unterschrift auf den Rest unseres Lebens. Ich bin so glücklich, dass ich dich habe. Bei seiner Angetrauten handelt es sich um die amerikanische Schmuckdesignerin Brittany Parisi. Frisch verheiratet und deswegen hoffentlich sehr gut gelaunt, besuchen uns Jonathan Davis und Korn für 6 Shows diesen Herbst hier bei uns in der Rockrepublik. Ein Stück Rockgeschichte kommt zurück auf die Leinwand. Vor 40 Jahren haben Queen in Budapest das allerletzte Stadionkonzert einer Westband hinter dem Eisernen Vorhang gespielt. Es war außerdem der letzte gefilmte Live-Auftritt mit Freddie Mercury überhaupt. Jetzt haben sich der Herr der Ringe-Regisseur Peter Jackson und sein Team diese Aufnahmen geschnappt und in höchster 4K-Auflösung restauriert. Kinostart ist Anfang Oktober. Ja, und jetzt Plié. Aerosmith, bald auch als Ballett. Im Mai 2027 bringt ein professionelles Ensemble ein nach den Rocklegenden benanntes brandneues Stück im US-Bundesstaat Virginia auf die Bühne. In ihrer Ankündigung beschreiben die Verantwortlichen die Show als mutige, elektrifizierende Weltpremiere, die die Kraft des Rock mit der Kunst des Tanzes vereint. Die größten Hits aus der langen Karriere von Aerosmith als unvergessliche Ballettchoreografie. Na, das klingt ja spannend.
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10: Ich bin Yves Simon. Es ist 19 Uhr. Guten Abend. Die Bundesregierung debattiert ja momentan über die abschlagsfreie Frührente mit 63 und CSU-Chef Markus Söder hat jetzt vor einem Scheitern der gesamten Rentenreform gewarnt und zwar im ARD-Sommerinterview. Da hat er davor gewarnt, vor allem das ganze Rentenpaket nochmal aufzuschnüren. Im ZDF-Sommerinterview wiederum, da war Bundesarbeitsministerin Bärbel Baas. Sie fordert die Union in dem Gespräch dazu auf, ihre Position zur Abschaffung der abschlagsfreien Frührente nochmal zu klären. Die Ölallianz OPEC dreht am Hahn und erhöht zum 6. Mal in Folge ihr Förderlimit. Rein theoretisch dürften dann im September 188.000 Barrel mehr raus. Der Plan ist es, den Rohölpreis zu drücken und damit auch wieder die Sprit- und Heizölpreise bezahlbarer zu machen. Ob das wirklich klappt, ist aber unklar, denn wegen der teilblockierten Straße von Hormuz schaffen große Player wie zum Beispiel Saudi-Arabien ihre Obergrenzen sowieso bisher auch schon nicht. Die fünfmalige Olympiasiegerin Claudia Pechstein ist neue Eisschnelllauf-Bundestrainerin im Bereich Mehrkampf. Sie hatte das Amt schon kommissarisch angetreten und jetzt ist sie komplett übernommen. Die deutsche Eisschnelllauf- und Shorttrack-Gemeinschaft hofft jetzt, dass es mit Pechstein als Trainerin endlich wieder zurück an die Weltspitze geht.
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3: Ich bin Yves Simon. Es ist 20 Uhr. Guten Abend. Schwere Waldbrände in Griechenland. Da sind in den letzten Tagen 10.000 Hektar Wald abgebrannt und bei den Löscharbeiten sind heute zu allem Übel noch zwei Piloten eines Hubschraubers ums Leben gekommen. Sie waren in der Luft mit einem anderen Hubschrauber zusammengestoßen. Die beiden Piloten des anderen Hubschraubers haben überlebt. In der Region westlich von Athen breiten sich die Flammen gerade immer weiter aus. Ungarn schaltet sein einziges Atomkraftwerk ab, weil die Pegelstände an der Donau gerade so niedrig sind. Die Reaktoren des AKW in Paks werden mit dem Wasser aus der Donau gekühlt. Über das Jahr gerechnet kommen 40% des ungarischen Strombedarfs aus dem Atomkraftwerk in Paks. Selbst schuld. Am Nürnberger Flughafen haben 11 Menschen ihren Flieger verpasst, weil sie in eine Schlägerei verwickelt waren. Der Streit war zwischen zwei Reisegruppen ausgebrochen. Und zwar ging es darum, wer in der Warteschlange vor dem Check-in-Schalter zuerst da war. Ein erster Faustschlag und dann am Ende waren 20 Beteiligte mit am Start. Die Polizei und ein Rettungswagen sind gerufen worden. Im Krankenhaus ist am Ende aber niemand gelandet. Im Urlaub viele aber auch nicht. 11 Streithähne wurden nämlich nicht in den Flieger gelassen.
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2: Ich bin Helen Martin. Die AfD ist in mehreren Umfragen aktuell die stärkste Kraft. Für CSU-Chef Söder hat das verschiedene Gründe, zum Beispiel, dass seiner Meinung nach nicht genug abgeschoben wird. Im ARD-Sommerinterview sagte Bayerns Ministerpräsident:
3: Das berühmte Stadtbild, von dem viele reden, hat sich noch nicht so verändert. Es sind weniger Menschen dazugekommen, aber es sind immer noch sehr viele da, wo sie eigentlich kein Aufenthaltsrecht haben. Und diejenigen müssen dann auch zurückgeführt werden. Das machen wir jetzt in Deutschland sehr, sehr stark.
2: Um die AfD zu bekämpfen, brauche man außerdem eine erfolgreiche Wirtschaftspolitik, so Söder weiter. Als wären die Löscharbeiten bei den Waldbränden in Griechenland nicht eh schon schwer genug, sind jetzt auch noch zwei Löschhubschrauber zusammengestoßen. Dabei sind zwei Piloten des einen Hubschraubers ums Leben gekommen. Die beiden Piloten des anderen Hubschraubers haben überlebt. In der Region westlich von Athen breiten sich die Flammen immer weiter aus. Nach ersten Schätzungen ist seit Freitag eine Fläche von über 10.000 Hektar abgebrannt. Zwar kehrt nach dem Ansturm von Migranten wieder Normalität in der spanischen Exklave Ceuta ein, doch im Meer werden weitere Tote gesucht. Bestätigt sind bislang mindestens 72 Todesopfer. Die meisten von ihnen sind beim Versuch, Ceuta von Marokko aus zu erreichen, ertrunken. Derweil hat sich die Debatte um den Schutz der EU-Außengrenzen verschärft. Am Dienstag beraten die EU-Innenminister über das Thema. Die Ölallianz OPEC Plus weitet ihre Förderung aus. Ab September soll die Menge um rund 188.000 Barrel pro Tag steigen. Ziel soll sein, den Ölmarkt zu stabilisieren. Zur OPEC Plus gehören neben den OPEC-Staaten auch Länder wie Russland, Kasachstan und Oman. Zuletzt war durch den Nahostkonflikt ja der Ölpreis gestiegen. Kraftstoffe sind dadurch teurer geworden.
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4: Ich bin Joshua Heise. Die Spritpreise sind ja wieder deutlich gestiegen und CSU-Chef Söder bezweifelt deshalb, dass die 12-Uhr-Regel wirklich funktioniert. Das hat der bayerische Ministerpräsident im ARD-Sommer-Interview gesagt. Ursula Winkler berichtet.
5: Seit dem Beginn des Iran-Kriegs und der Blockade in der Straße von Hormuz sind die Spritpreise stark gestiegen. Der Tankrabatt hatte sie vorübergehend etwas gedrückt, aber eine baldige Neuauflage der Steuersenkung kann sich Söder nicht vorstellen. Sollten sich die Preise an den Zapfsäulen aber auch in den kommenden Monaten nicht entspannen, wäre er offen für weitere Maßnahmen wie einen Spritpreisdeckel oder eine Übergewinnsteuer für die Mineralölkonzerne.
4: Bei den Löscharbeiten des Waldbrands in Griechenland sind zwei Hubschrauber zusammengestoßen. Dabei sind die Piloten des einen Hubschraubers ums Leben gekommen, die Piloten des anderen haben überlebt. Derweil hat das Auswärtige Amt eine Warnung an alle deutschen Urlauber rausgegeben, die in der Region westlich von Athen sind. Sie sollen zum Beispiel immer eine Powerbank dabei haben und sich an die Vorgaben der Behörden halten. Immer mehr Menschen nutzen ja die Abnehmspritze, um Gewicht zu verlieren. Die Vorsitzende des Bundesausschusses von Ärzten, Kliniken und Krankenkassen, Oppendrenk, ist offen dafür, dass die Kassen die Kosten dafür übernehmen. Dem Spiegel hat sie gesagt, dass die Debatte in Deutschland über Adipositas rückständig sei. Bislang fallen Abnehmspritzen unter sogenannte Lifestyle-Arzneimittel. Mehr als 1800 Musikerinnen und Musiker haben in Nürnberg einen Weltrekordversuch gewagt. 72 Stunden wurde nonstop auf Posaunen gespielt. Dabei haben sich die Musiker in Gruppen abgewechselt. Heute Morgen um 9 war das XXL-Konzert vorbei. Jetzt muss noch das Rekordinstitut Deutschland den Weltrekord in der Jakobskirche offiziell bestätigen.
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1: Domino Night is Calling. Es wird geklotzt und nicht gekleckert im Hause Domino. 3 Alben in 3 Jahren. Heutzutage eine Seltenheit. Aber auch Album Nummer 3, Night is Calling, bietet Hardrock der Spitzenklasse. Als wäre es das Einfachste der Welt, hauen Dr. Dead, Felix Held und seine Zombies einen Hit nach dem anderen raus.

jetzt auf den Vorgängern kristallisiert sich heraus, dass Dominum nicht nur optisch, sondern auch musikalisch die perfekte Synthese aus Lordi, Powerwolf und Ghost sind. Das kann eigentlich nur an der absoluten Spitze für die Nürnberger enden. Night is Calling von Dominum ist das Album der Woche auf Rockantenne. Night is Calling von Dominum ist das Album der Woche auf Rockantenne Hamburg.

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8: Ich bin Joshua Heise. Wegen der Waldbrände in Griechenland weist das Auswärtige Amt Reisende auf mögliche Gefahren hin. Urlauber sollten sich stets über das Wetter informieren und Notfallbenachrichtigungen auf dem Handy anstellen, heißt es auf der Internetseite des Ministeriums. Ursula Winkler berichtet.
9: Das Amt wies auch darauf hin, dass es auf der Reise zu Straßensperren oder Evakuierungen kommen kann. Seit Tagen kämpfen die Feuerwehrleute in Griechenland gegen die Flammen. Vor allem bei einem Großbrand nahe der Hauptstadt Athen. Dort kollidierten Medienberichte zufolge nun auch noch zwei Löschhubschrauber in der Luft und stürzten ab. Die Crew der einen Maschine überlebte das Unglück.
8: Im Berliner Tiergarten sind am Abend rund 1000 Menschen zu einer Mahnwache zusammengekommen. Am Tatort des islamistischen Anschlags vom 25. Juli gedachten sie der getöteten Frau und den 31 Verletzten. Die Teilnehmenden forderten unter anderem die Aufnahme des Schutzes queerer Menschen im Grundgesetz sowie ein Berliner Gewalthilfegesetz. Zwischen Österreich und der Schweiz liegt das kleine Fürstentum Liechtenstein. Und genau dieses kleine Land ist jetzt Opfer eines großen Cyberangriffs geworden. Nach Regierungsangaben wurde das Verzeichnis wirtschaftlich berechtigter Personen angegriffen und die Daten von 31.000 Menschen abgegriffen. Insgesamt leben rund 41.000 Menschen in Liechtenstein. Die spanische Exklave Ceuta findet langsam in den Alltag zurück. Was bleibt, sind 3000 Sicherheitskräfte, die wegen des Ansturms zehntausender Migranten in das Gebiet in Nordafrika entsendet wurden. Unterdessen ist die Zahl der Menschen, die bei dem Versuch nach Ceuta zu gelangen umgekommen sind, auf 72 gestiegen. Einsatzkräfte suchen im Meer nach weiteren Leichen.
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1: Amore zum Wochenstart. Jonathan Davis ist wieder unter der Haube. Herzlichen Glückwunsch. Das hat der Frontmann der Metal-Giganten Korn jetzt in den sozialen Medien verkündet. Inklusive eines Fotos vom Hochzeitstag und der Unterschrift auf den Rest unseres Lebens. Ich bin so glücklich, dass ich dich habe. Bei seiner Angetrauten handelt es sich um die amerikanische Schmuckdesignerin Brittany Parisi. Frisch verheiratet und deswegen hoffentlich sehr gut gelaunt, besuchen uns Jonathan Davis und Korn für 6 Shows diesen Herbst hier bei uns in der Rockrepublik. Ein Stück Rockgeschichte kommt zurück auf die Leinwand. Vor 40 Jahren haben Queen in Budapest das allerletzte Stadionkonzert einer Westband hinter dem Eisernen Vorhang gespielt. Es war außerdem der letzte gefilmte Live-Auftritt mit Freddie Mercury überhaupt. Jetzt haben sich der Herr der Ringe-Regisseur Peter Jackson und sein Team diese Aufnahmen geschnappt und in höchster 4K-Auflösung restauriert. Kinostart ist Anfang Oktober. Ja, und jetzt Plié. Aerosmith, bald auch als Ballett. Im Mai 2027 bringt ein professionelles Ensemble ein nach den Rocklegenden benanntes brandneues Stück im US-Bundesstaat Virginia auf die Bühne. In ihrer Ankündigung beschreiben die Verantwortlichen die Show als mutige, elektrifizierende Weltpremiere, die die Kraft des Rock mit der Kunst des Tanzes vereint. Die größten Hits aus der langen Karriere von Aerosmith als unvergessliche Ballettchoreografie. Na, das klingt ja spannend.
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5: Ich bin Joshua Heise. Umweltstaatssekretär Flassbart hat für den nächsten Sommer einen nationalen Hitzeaktionsplan gefordert. Im ZDF fand der SPD-Politiker klare Worte.
6: Diejenigen, die immer mal wieder reden, dass der Klimaschutz doch vielleicht auch nicht zu ernst genommen werden darf, dass man die Dinge doch auch noch mal ein bisschen mit Augenmaß angehen soll, die produzieren das Leid von übermorgen.
5: Außerdem gab Flassbart dem Bundesrechnungshof die Schuld daran, dass viele Krankenhäuser keine Klimaanlagen haben. Der Rechnungshof hatte gesagt, dass die Bundesregierung mit einem entsprechenden Programm ihre Kompetenzen überschritten habe. Berufstätige sind 2025 so häufig wie noch nie wegen Stress krankgeschrieben gewesen. Nach Zahlen der kaufmännischen Krankenkasse sind die Krankheitstage in dem Bereich seit 2017 um 80% gestiegen. Als Gründe nennt die KKH neben privaten Problemen zu hohes Arbeitspensum, Überstunden, Existenzängste und Konflikte am Arbeitsplatz. Die Union streitet intern über die Abschaffung der abschlagsfreien Rente nach 45 Beitragsjahren. Für Bayerns Ministerpräsident Söder kam der Gegenwind der Ost-MPs aus Sachsen, Sachsen-Anhalt und Thüringen überraschend. Alle hätten dem Rentenpaket zugestimmt, so der CSU-Chef im ARD-Sommerinterview. Die SPD, die Abschaffung eh nicht wollte, ist laut Parteichefin Baas offen dafür, nachzuverhandeln. Die EU-Innenminister beraten am Dienstag über den Flüchtlingsansturm auf die spanische Exklave Ceuta. Die Grünen-Politikerin Nani mahnt dabei zu Aufklärung statt Populismus an. Es gebe Hinweise auf eine gesteuerte Aktion zur Spaltung Europas, sagte sie der Rheinischen Post. Während Spanien Schleppernetzwerke verantwortlich macht, sehen 22 EU-Staats- und Regierungschefs, darunter auch Kanzler Merz, Madrid in der Schuld.
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1: Klar sind Five Finger Death Punch alles in allem eine streitbare Band, aber bei der Musik der Jungs aus Las Vegas gibt es nichts zu diskutieren, Freunde. Auch auf dem mittlerweile 10. Studioalbum Legacy zeigen uns Sultan Bathory und seine Gang, wo der Hammer im Modern Metal hängt. Fette Riffs, eine noch fettere Produktion und tatsächlich auch ein seit jeher gutes Händchen für Melodien machen auch Legacy zum Pflichtkauf. Five Finger Death Punch wurde geiles Songwriting anscheinend in die Wiege gelegt. Und irgendwie hat man das Gefühl, dass es so ewig weitergehen wird. Wir hätten auf alle Fälle nichts dagegen. Kuriosität am Rande übrigens, das Album wird zunächst nur digital veröffentlicht, um den Fans die neuen Songs rechtzeitig zur Sommertour zugänglich zu machen. Vinyl und CDs gibt's dann erst am 18. September. Legacy von Five Finger Death Punch ist unser Album der Woche auf Rockantenne Hamburg und da

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2: Ich bin Joshua Heise. Die Dauerkrise in der Industrie macht vielen Beschäftigten körperlich und seelisch zu schaffen. In einer YouGov-Umfrage haben 44% von gestiegener Belastung berichtet, weitere 29% von teilweise mehr Stress. Hauptgründe sind Einsparungen und Personalabbau. Besonders betroffen ist die Produktion. Mehr als die Hälfte erwartet künftig noch höhere Anforderungen. Die AfD ist in mehreren Umfragen aktuell die stärkste Kraft. Für CSU-Chef Söder hat das verschiedene Gründe, zum Beispiel, dass seiner Meinung nach nicht genug abgeschoben wird. Im ARD-Sommerinterview sagte Bayerns Ministerpräsident:
3: Das berühmte Stadtbild, von dem viele reden, hat sich noch nicht so verändert. Es sind weniger Menschen dazugekommen, aber es sind immer noch sehr viele da, wo sie eigentlich kein Aufenthaltsrecht haben. Und diejenigen müssen dann auch zurückgeführt werden. Das machen wir jetzt in Deutschland sehr, sehr stark.
2: Um die AfD zu bekämpfen, brauche man außerdem eine erfolgreiche Wirtschaftspolitik, so Söder weiter. Als wären die Löscharbeiten bei den Waldbränden in Griechenland nicht eh schon schwer genug, sind jetzt auch noch zwei Löschhubschrauber zusammengestoßen. Dabei sind zwei Piloten des einen Hubschraubers ums Leben gekommen, die beiden anderen haben überlebt. In der Region westlich von Athen breiten sich die Flammen immer weiter aus. Nach ersten Schätzungen ist seit Freitag eine Fläche von über 10.000 Hektar abgebrannt. Die Deutsche Umwelthilfe hat angekündigt, gegen das neue Heizungsgesetz vors Bundesverfassungsgericht zu ziehen. Das Ziel der Klimaneutralität bis 2045 könne mit diesem Gesetz nicht erreicht werden, so die DUH. Die kritisiert, dass kein Verbot des Einbaus von Öl- und Gasheizungen vorgesehen ist. Die Verfassungsbeschwerde soll im September eingereicht werden.
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2: Ich bin Joshua Heise. Im Berliner Tiergarten sind am Abend rund 1000 Menschen zu einer Mahnwache zusammengekommen. Am Tatort des islamistischen Anschlags vom 25. Juli gedachten sie der getöteten Frau und den 31 Verletzten. Die Teilnehmenden forderten unter anderem die Aufnahme des Schutzes queerer Menschen im Grundgesetz sowie ein Berliner Gewalthilfegesetz. Wie steht die Union denn jetzt zur Frührente mit 63? Da gibt's verschiedene Ansichten. CSU-Chef Söder hat im ARD-Sommerinterview davor gewarnt, das ganze Rentenpaket aufzuschnüren. Bundesarbeitsministerin Baas hat im ZDF-Sommerinterview die Union aufgefordert, ihre Position zu klären. Ursula Winkler berichtet.
3: Arbeitsministerin Baas zeigte sich im ZDF offen dafür, das Paket nochmal aufzuschnüren. Die drei ostdeutschen CDU-Ministerpräsidenten Kretschmer, Schulze und Vogt wollen an der abschlagsfreien Frührente festhalten. Von der CDU-Spitze hieß es später allerdings nochmal, nein, die Union bleibe bei der Abschaffung. Auch Söder betonte im ARD-Sommerinterview, wie überrascht er über den Vorstoß der ostdeutschen CDU-Kollegen war.
2: Bei den Löscharbeiten des Waldbrands in Griechenland sind zwei Hubschrauber zusammengestoßen. Dabei sind die Piloten des einen Hubschraubers ums Leben gekommen, die Piloten des anderen haben überlebt. Derweil hat das Auswärtige Amt eine Warnung an alle deutschen Urlauber rausgegeben, die in der Region westlich von Athen sind. Sie sollen zum Beispiel immer eine Powerbank dabei haben und sich an die Vorgaben der Behörden halten. Ungarn schaltet sein einziges Atomkraftwerk ab, weil die Pegelstände an der Donau so niedrig sind. Die Reaktoren des AKW in Paksch werden mit dem Wasser aus der Donau gekühlt. Über das Jahr gerechnet kommen 40% des ungarischen Strombedarfs aus dem Atomkraftwerk in Paksch.
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